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1: Die Kanarischen Inseln sind ein echtes Paradies für Reisende und bieten weit mehr als nur Sonne und Strand. Ihr ganzjährig mildes Klima macht sie zu einem perfekten Reiseziel, egal ob im Winter oder Sommer. Gerade in den kälteren Monaten Europas locken die Inseln mit angenehmen Temperaturen und viel Sonnenschein, was sie zu einer attraktiven Alternative für alle macht, die dem Winter entfliehen möchten. Jede Insel der Kanaren hat ihren eigenen Charakter. Gran Canaria punktet mit ihrer beeindruckenden Vielfalt, von goldenen Stränden bis zu grünen Berglandschaften. Teneriffa begeistert mit dem majestätischen Teide, Spaniens höchstem Berg, und mit charmanten Küstenorten. Lanzarote fasziniert durch ihre einzigartigen Vulkanlandschaft und die harmonische Architektur, die sich perfekt in die Natur einfügt. Fuerteventura ist ein Paradies für Wassersportler und Strandliebhaber, während La Palma, La Gomera und El Hierro vor allem Wanderer und Naturliebhaber anziehen, die Natur und unberührte Landschaften suchen. Neben den landschaftlichen Highlights bieten die Kanaren auch ein spannendes kulturelles Erlebnis. Historische Altstädte, traditionelle Feste und eine lebendige Gastronomie lassen Besucher in die lokale Lebensweise eintauchen. Die Küche der Kanaren mit Spezialitäten wie Papas, Arrugadas und frischem Fisch

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1: Welche Reiseziele gelten in diesem Jahr als Geheimtipp? In der albanischen Riviera finden Urlauber traumhafte Strände, türkisfarbenes Wasser und charmante Küstenorte. Dort ist es weniger touristisch als in Griechenland und daher gibt es noch recht günstige Preise. Ebenfalls deutlich preiswerter im Vergleich zu Österreich und der Schweiz sind die slowenischen Alpen. Perfekt für Outdoor-Fans, Wandern, Radfahren und Skifahren in einer intakten Natur. Viele Seen und Täler sind auch dort echte Naturjuwelen. In Asturien in Spanien befinden sich eine wilde Atlantikküste, grüne Landschaften und idyllische Fischerdörfer. Ideal für alle, die Spanien ohne Massentourismus erleben wollen. Auch die Kapverden, einer Inselgruppe im Atlantik mit stabilen Temperaturen, schwarzen und weißen Sandstränden, sind ideal für entspannte Auszeiten und Wassersport ohne riesige Touristenzahlen. Kirgisistan fasziniert mit unberührter Berglandschaft im Tien Shan Gebirge, Nomadenkultur und Trekkingrouten wie um den Songkhul-See. Usbekistan lockt mit interessanten Städten wie Samarkand und Bukhara. Dank neuer Hochgeschwindigkeitszüge und einfachem E-Visa ist das Land zugänglicher als je zuvor. Die Azoren in Portugal werden als Hawaii Europas gefeiert, mit verschiedenen vulkanischen Kratern und interessanten heißen Quellen. Und Ruhe und Erholung finden Urlauber auch auf der Insel Vis in Kroatien. Diese bleibt autofrei und bietet viele neue Rad- und Wanderwege.
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2: Wie spart man bei der Urlaubsplanung am effektivsten? Klar, wenn man die Möglichkeiten hat, sind Reisen außerhalb der Hauptsaison mit am günstigsten. Auch bei Flügen unter der Woche kann man einiges an Geld sparen. Frühbucher- und Last-Minute-Angebote kann man vergleichen und wenn man Glück hat, hier zuschlagen. Generell, wenn man sich für ein gewisses Hotel entschieden hat oder eines im Blick hat, kann man verschiedene Portale nutzen und dort eben auch Preisvergleiche vornehmen. Man kann Preisalarm aktivieren, man kann Newsletter abonnieren. Und es gibt bei einer Buchung auch gewisse Buchungsportale, wo man ein gewisses Cashback oder Bonusprogramm vorfindet. Wenn man auf etwas Komfort verzichten kann, dann sind natürlich Ferienwohnungen und Hostels günstiger als manche Hotels. Langzeitbuchungen und Gruppenrabatte kann man gegebenenfalls nutzen. Wenn man dann dort vor Ort am Reiseziel ist, sind öffentliche Verkehrsmittel günstiger als Taxis oder Mietwagen. Hier lohnt es sich natürlich, wenn man sich vorher informiert, genauso wie bei Rabattkarten für Bahn und Busse. Bei Mitfahrgelegenheiten sollte man sicherlich etwas auf das Land aufpassen, zwecks der Sicherheit dort vor Ort. Reiseversicherungen werden bei jeder Buchung angeboten, allerdings sollte man sich hier gut überlegen, braucht man es, hat man bereits vielleicht schon eine, ist es in diesem Fall vielleicht eher überflüssig. Wenn man dann vor Ort etwas bezahlen möchte, dann sollte man auf Währungs- und Kreditkartengebühren achten. Informiert euch einfach nochmal vorher, wenn ihr bereits eine Kreditkarte habt, ob dort gegebenenfalls Gebühren für Geldabhebungen oder eben Bezahlungen vor Ort anfallen.
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1: Barcelona ist ein einzigartiges Reiseziel, das Kultur, Geschichte, Kulinarik und mediterranes Lebensgefühl auf unvergleichliche Weise vereint. Die Stadt begeistert mit ihrer Lage direkt am Meer und einer Mischung an urbanem Flair und entspannter Strandatmosphäre. Ein zentraler Grund für einen Besuch ist die beeindruckende Architektur, allem voran die weltberühmte Sagrada Familia, der Park Güell und die verspielten Häuser wie Casa Batlló. Diese Bauwerke verleihen der Stadt ein unvergleichbares Gesicht und laden zum Staunen ein. Auch für Kulturinteressierte gibt es unzählige Museen, Galerien und historische Viertel wie das Barri Gòtic, in dem engen Gassen kleine Plätze und mittelalterliche Gebäude eine besondere Stimmung schaffen. Wer das echte Leben der Stadt erleben möchte, schlendert über die lebhafte Flaniermeile La Rambla oder durch die Markthalle La Pulqueria, wo frische Tapas, Meeresfrüchte und regionale Spezialitäten locken. Gleichzeitig bietet Barcelona traumhafte Strände, die nur wenige Minuten vom Stadtzentrum entfernt liegen. Hier kann man sich in der Sonne entspannen, Wassersport treiben oder einfach den Blick aufs Mittelmeer genießen. Abgerundet wird alles durch die katalanische Küche, die kreativen Tapas, frischen Fisch und die berühmte Paella zu einem Erlebnis macht. Barcelona ist somit ideal für alle, die Kultur, Kulinarik und Strandurlaub miteinander verbinden wollen. Ein Reiseziel, das in jeder Jahreszeit seinen Reiz hat und unvergessliche Eindrücke hinterlässt. Der perfekte Reisezeitraum für Barcelona sind die Monate April bis Juni und September bis Oktober. In dieser Zeit herrschen angenehme Temperaturen zwischen 14 und 25 Grad. Es gibt weniger Touristenmassen und günstigere Preise für Unterkünfte und Flüge. Das mediterrane Klima bietet viel Sonnenschein und ideale Bedingungen für Sightseeing sowie Strandbesuche.
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1: Hallo ihr Lieben, in der folgenden Episode geht es um psychische Erkrankungen. Wir sprechen da ganz offen drüber, machen aber auch ein bisschen Mut. Wenn ihr gerade aber euch nicht so wohl damit fühlt mit dem Thema, dann würden wir euch raten, die Folge nicht alleine anzuhören, beziehungsweise vielleicht dann ganz zu skippen. Wir wünschen euch trotzdem ganz viel Spaß mit der Folge und ja, dann geht's jetzt los.
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4: Moin, moin, liebe Jule.
1: Servus, Nele. Und grüßt euch da draußen.
4: Ja, ein herzliches Hallo auch von mir an alle da draußen.

0: Bevor wir direkt in unsere zweite Folge starten, interessiert mich doch total, was du alles so in der letzten Woche erlebt hast, Jule. Oder wie ist es uns mit dem Podcast ergangen?
1: Also erlebt habe ich wahnsinnig viel. Ich lag nämlich krank im Bett, richtig krank, und dementsprechend habe ich wahnsinnig viel Fernsehen geguckt. Und habe natürlich heiß verfolgt, und es war so cool, wie viel Resonanz gekommen ist, auch wie viele schon in unserem Freundebuch reingeschrieben haben. Es ist so schön, es freut mich so sehr.
0: Ich bin auch einfach komplett überwältigt. Damit hätte ich auch einfach nicht gerechnet. Und es macht so einen Spaß, das alles zu lesen, dann auch neue Leute kennenzulernen, die über andere Wege gekommen sind, die ich persönlich auch noch nicht kannte. Und es ist einfach so schön zu sehen, dass ihr damit genauso viel Spaß hattet wie wir. Und das ist eigentlich so das Tollste, finde ich, was man mit so einer Aktion eigentlich machen kann.
1: Paar Fangirl-Moments gab es ja auch diese
0: Ja.
1: Woche. Also, ich war wirklich ein bisschen positiv geschockt, muss ich ehrlich sagen, als Oliver Kalkofe uns ein Herz geschickt hat. Wahrscheinlich
0: Ja.
1: eher dir, aber.
0: Ja, ich bin aber ja auch ein ganz großer Fan.
1: Ja, also das war schon wirklich verrückt die letzte Woche. Also vielen Dank an alle da draußen. Das hat mein Herz sehr berührt.
0: Ja, und dass Nutella uns auch noch angeschrieben hat.
1: Stimmt. Das hätte ich
0: Ja.
1: jetzt fast schon wieder vergessen. Genau, Nutella, die uns erklärt haben, dass es ja ein Markenname ist und dass es jetzt nicht unbedingt einem Artikel bedarf, aber dass die Aktion super lustig ist.
0: Steht ja auch auf deren Seite, aber
1: Ja.
0: das ist doch gerade der Witz.
1: Ja,
0: Aber
1: ja. Aber es ist schon, also es ist wirklich cool, was da für Resonanz gekommen ist. Und wie gesagt, ich bin immer noch überwältigt, was das eigentlich für, wie viral das eigentlich gegangen ist, das Freundebuch. Das fasziniert mich tatsächlich.
0: viral ist jetzt vielleicht ein bisschen übertrieben, aber es ist schon
1: Naja.
0: schön, wie weit das gegangen ist.
1: Ja, also ich muss
0: Und
1: schon sagen, wenn sich da auch so Markennamen melden, ist das schon was, was ja weit getragen worden ist, ne?
0: das stimmt. Hätten sie mal teilen sollen.
1: Ja, das ist wahr.
0: Apropos teilen, ich bin ja auch total überrascht, weil ich gedacht, jetzt geht's auch richtig los im Podcast-Thema. Ich durfte ja in der letzten Zeit, und das ist dann im Laufe der letzten Woche dann auch alles erschienen, zu Gast in zwei anderen Podcasts noch sein. Das kannte ich ja jetzt so auch gar nicht. Hat auch total Spaß gemacht, mal was anderes zu machen. Also ich durfte beim Filmfrühstück dabei sein und habe dann mit Daniel zusammen endlich mal über Star Trek sprechen dürfen, was ich ja sonst eher nicht so tue, weil ich immer denke, das ja interessiert dann doch nicht so doll. Und wenn ich dann halt völlig begeistert da drin abtauche und dann eben die Gesichter der anderen sehe, die dann nicht so viel mit anfangen können, dann denke ich mir, okay, dann halte ich mich jetzt lieber kurz oder suche mir dann im Zweifelsfall doch lieber eine andere Serie oder Film raus, wo ich immer denke, das trifft doch mehr andere Leute, weil man schon, glaube ich, schwer Leute einfach so ad hoc davon begeistern kann. Und von daher durfte ich mich da einfach mal voll ausleben und freue mich auch wahnsinnig, dass die Idee ist, jetzt die anderen Filme dann im Nachgang auch noch zu besprechen.
1: Habt ihr euch jetzt dafür entschieden, dass er alles doch macht?
0: Ja, also nicht
1: Das ist
0: alles, aber
1: super.
0: es gibt halt Serien und Filme. Und wir haben jetzt gesagt, über die Serien wird schon so viel gesprochen. Wir gehen jetzt, wenn alles klappt, die Filmreihe durch und haben jetzt mit
1: Ja.
0: Film Nummer 1 gestartet und schauen wir mal, wann wir Film Nummer 2 besprechen können. Und apropos Filmreihen. Ich durfte auch bei Schelle links, Schelle rechts dabei sein und Police Academy 2
1: Nein, wie
0: mit
1: geil.
0: besprechen. Die könnt ihr jetzt auch schon hören, die müsste gestern erschienen. Aber es ist trotzdem Wahnsinn, und da komme ich auch noch mal drauf, wie eben generell diese Resonanz war. Und ich bin allein durch diese Idee des Podcasts in schon so schönen Gesprächen gewesen. Und ich habe jemanden in meinem Umfeld getroffen. Und wir kamen irgendwie vom Höckchen aufs Stöckchen, wie das immer so schön ist, eigentlich durch was ganz anderes. Und sind dann irgendwie direkt voll tief ins Thema getaucht. Und eigentlich sollte das hier ja jetzt ein Feel-Good-Podcast sein. Und wir haben jetzt überlegt, doch, wir starten jetzt mal mit einem krasseren Thema, weil wir doch festgestellt haben, wie viel Depression und Ähnliches es doch eigentlich gibt und wie wenig darüber geredet wird und wie stigmatisiert das eigentlich ist.
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0: Eigentlich möchten wir an dieser Stelle euch ein bisschen Mut machen, für etwas Sichtbarkeit sorgen und einfach auch ein bisschen Hoffnung aufzeigen, falls ihr oder jemand anders in eurem Umfeld davon betroffen ist. Und da haben wir gedacht, das ist doch auch eine schöne Plattform hier, auch mal über solche Themen zu sprechen. Mhm. Aber nicht vergessen, wir wollen halt nicht immer alles schlecht reden. Wir wollen unbedingt mit einem Gefühl von Hoffnung daraus gehen.
1: Das kann man ja sagen. Wir sind ja beide auch Betroffene. Es geht mir ja oft so, muss ich ehrlich sagen, dass dieses Wording mich auch einfach stört, wenn man sagt, ach, sie leiden an Depressionen. Ja. Und es stört mich wahnsinnig, weil ich leide da nicht mehr drunter. Es gab eine Zeit, wo ich gelitten habe. Mhm. Aber das ist nicht mehr so. Ich habe das, okay, ich lebe damit, aber ich leide nicht.
0: Ja, ja, und dafür ist halt wirklich der erste Schritt, sich das selber einzugestehen. Mhm. Das ist ein Riesenpunkt. Das dauert auch ganz, ganz lange, weil man eben immer Angst hat, ja, stigmatisiert zu werden. Mhm. Kann ich das sagen? Na, ich kenne das auch noch. Es gab so Tage, wo das für mich wirklich ein Highlight war, dass ich es vom Bett aufs Sofa geschafft habe. Zähneputzen war schon, das war schon eine Riesenherausforderung und Duschen war dann das absolute Highlight. Also das war dann echt schon ein guter Tag. Aber ich möchte einfach wirklich auch sagen, man kann da rauskommen. Und alleine, dass man sich das eben eingesteht, ne, dass man sagt, hey, ich suche mir Hilfe, was natürlich auch sehr, sehr schwierig ist. Aber ich möchte noch mal kurz auf die Geschichte zurückkommen, die ich gehört habe, weil diese Person auch sagte, die ist so unglücklich mit ihrem Job. An sich super Arbeitgeber, keine Frage. Aber da ist irgendwas, was wirklich dazu geführt hat, dass die Person aktuell nicht arbeitsfähig ist, krankgeschrieben ist und eben dadurch richtige Depressionen entwickelt hat. Mhm. Das kann einfach unglaublich vielen passieren. Und deswegen ist es natürlich auch so wichtig, dass man sich Hilfe sucht. Wobei, das muss man natürlich auch sagen, das nicht einfach ist. Das dauert lange und es dauert auch, bis man die richtige Person findet für die Therapie. Das muss ich tatsächlich auch sagen, weil das auch absolut matchen muss. Mhm. Keine Ahnung, ich glaube, bei der ersten Therapie hatte ich noch totale Hemmungen, weil ich irgendwie immer das Gefühl hatte, ich möchte mit der Therapeutin auch befreundet sein und habe immer auch versucht, immer so mit der zu reden, dass die mich auch mag, dass mir das irgendwie total wichtig ist. Und okay. Das ist eigentlich total bescheuert. Da muss wirklich Distanz sein. Und das habe ich bei der zweiten dann auch besser hinbekommen. Das war an sich auch ganz gut, aber irgendwie hatte ich das Gefühl, wir haben es noch nicht ganz. Und ich hatte auch tatsächlich Tabletten mal versucht. Das hat bei mir auch nicht so gewirkt. Ich möchte an dieser Stelle tatsächlich auch sagen, ich bin sehr, sehr froh, dass ich nicht aufgegeben habe. Weil obwohl ich da einige Rückschläge auch hatte und ich hatte dann schon eine Idee, ich wurde dann schon mal drauf angesprochen, sag mal, kann das bei dir auch Autismus sein? Und ich so, ja, weiß ich auch nicht, habe ich noch nie drüber nachgedacht. Das ist mir auf einer Weiterbildung gesagt worden. Und bin ich dann zu meiner Therapeutin, habe ihr das gesagt und sie, nein, das kann alles gar nicht sein. Und wir haben da irgendwie einen Auslöser und wir müssen dann irgendwie einen Grund finden. Ich habe die ganze Zeit gedacht, also bei mir, da war doch einfach nie irgendwas. Wieso habe ich das jetzt? Mhm. Und habe dann weitergesucht. Irgendwie haben wir es dann geschafft und das ist wirklich was, was ich sehr, sehr schade finde. Meine Therapeutin hat es irgendwie dann geschafft, mir so ein bisschen meine Kindheit im Nachhinein schlecht zu reden. Weil ja, wir ja irgendwie die ganze Zeit einen Grund gesucht haben, wo das herkommt. Und dann sucht man jedes Fitzelchen, ach, keine Ahnung, man spricht mit seinem inneren Kind. Und in Teilen war das auch gut, aber in Teilen habe ich immer gedacht, da fehlt was. Als die Therapie dann zu Ende war, war auch erstmal wieder alles gut. Und irgendwie bin ich dann immer weitergekommen. Und ich bin ganz froh, dass es da viele Accounts auf Social Media mittlerweile gibt. Und irgendwann kam ich drauf, naja, irgendwie passen auch ganz viele Symptome von ADHS. Mhm. Kann ich irgendwie gar nicht sagen. Also, aber habe ich das wirklich? Und dann bin ich da richtig tief reingetaucht, weil ich ja nur als Mädchen da eher unauffällig war. Ich war jetzt nie so dieser Zappel-Philipp-Typ, so, ne? Aber es gibt jetzt neuerdings, und das finde ich richtig schön, ganz, ganz viele Menschen, die darüber berichten, dass es unglaublich viele spätdiagnostizierte Frauen gibt und dass sich die Symptome ganz anders äußern. Und da habe ich mich quasi ein Jahr lang reingefuchst und habe mich aber natürlich auch nicht getraut, da weiterzugehen. Es ging immer so hin und her. Brauche ich die Diagnose jetzt wirklich? Ne? Was bringt mir das? Weil das natürlich auch wieder Thema Stigmatisierung ist. Ne? Ich glaube, das kennen auch ganz viele da draußen. Ja, warum sollte ich mich jetzt vielleicht auf irgendwas testen lassen? Was bringt mir das? Aber ich kann tatsächlich sagen, dass es was bringt. Also nicht nur, was Medikation angeht, sondern ich glaube, es kann auch wirklich was bringen, sich selber zu akzeptieren. Mhm. Weil, turns out, ich habe mich tatsächlich testen lassen. Ich hatte wahnsinniges Glück, dass ich an eine ganz, ganz tolle Psychiaterin geraten bin und einfach noch mehr Glück hatte, dass ich da reingekommen bin. Ja, einfach, weil ich mit meinem Umfeld gesprochen habe und ich über Freunde und Bekannte da wirklich reingekommen bin, die da schon waren. Und deswegen auch noch mein Appell an dieses: Redet miteinander, sucht euch Verbündete. Allein das kann schon helfen, weil man doch überrascht ist, wie es in Gesprächen laufen kann mit: Ja, guck mal, ich habe das auch, wie das bei uns jetzt auch passiert ist tatsächlich. Und ich habe mich testen lassen und das Allergeilste an dieser Stelle war, ich dachte, ich gehe da zu einem ADHS-Test hin, weil das war dann wirklich so mein Fokus. Und irgendwie hatte die Psychiaterin sich das aber falsch aufgeschrieben und zack, waren wir in einem Autismus-Test.
1: Scheiße.
0: Und ich dachte so, hoppala, aber ja, ne, dadurch, dass mir das ja damals mal gesagt wurde, ach komm, wenn wir schon mal hier sind, machen wir das alles. Und ich war so überrascht, wie eindeutig das bei mir dann doch war, weil, und eben diese Therapeutin wirklich da echt großartig war, die ist selbst betroffen und kennt sich einfach mit dieser ganzen Maskierung extrem gut aus. Das heißt, wir sind immer ganz, ganz viel nochmal zurück. Gab es das in der Kindheit schon? Mhm. Was sind überhaupt die Mechanismen, die man aufgebaut hat? Und wie anstrengend ist das eigentlich, das alles immer aufrecht zu erhalten und in Anführungszeichen normal zu spielen. Weil du weißt ja noch nicht mal, du weißt ja gar nicht, was normal ist. Du passt dich einfach voll an. Und diese Anpassung ist so anstrengend, dass nachher die Symptome davon wie eine Depression sind. Und das erklärt dann auch im Nachhinein, warum mir eben diese Therapie rein im Bereich der Depression gar nicht weitergeholfen hat.
1: Okay.
0: Und ich jetzt tatsächlich, also am Anfang, das ist auch ganz lustig, am Anfang wird es erstmal schlimmer, weil man irgendwie erstmal aufhört zu maskieren und dann die ganzen Symptome irgendwie erstmal viel krasser werden. Aber wenn das so weitergeht und man für sich selber da viel offener mit umgehen kann und auch sagen kann, boah, das erklärt einfach so viel. Und ich muss mich nicht immer anpassen, sondern ich versuche jetzt mein Leben anzupassen. Dann ist das was einem mega, mega helfen kann. Und ich bin immer noch so geflasht, wie gut es mir im Moment geht. Und das ist was richtig krass und toll ist und wo mir einfach dieser ganze Weg der Therapie und der Offenheit geholfen hat. Heißt natürlich nicht, dass ich das jetzt wirklich jedem auf die Nase binde. Ja, mal gut, ich erzähle es jetzt hier im Podcast. Aber es ist halt was, das ist ein kleiner Teil von mir, aber der macht einfach nicht mein komplettes Leben aus. Und das ist nämlich genau der Punkt. Ich lebe jetzt damit, aber ich leide da eben auch nicht so drunter. Und deswegen finde ich, ist das auch was, wo wir einfach mehr drüber reden müssen, um es einfach viel normaler machen zu lassen.
1: Was ich auch sehr faszinierend fand damals, war, dass als es bei mir diagnostiziert wurde, ich habe gesagt, ich kann das gar nicht haben, weil ich eigentlich schon jemand bin, der auch viel lacht und auch Spaß mit seinen Freunden hat. Ich war lebensmüde, also mir war es egal, ob ich tot bin oder lebendig, aber trotzdem hatte ich eben, wenn ich mit Freunden unterwegs war, auch Spaß. Und deswegen dachte ich, ich kann ja nicht depressiv sein, weil ich bin nicht immer nur traurig. Es gibt auch lustige Tage in meinem Leben. Da wurde mir eigentlich erklärt, dass Depression keine Einbahnstraße ist, sondern dass es da viele Seitenwege gibt und du trotzdem depressiv sein kannst, auch wenn du in der Öffentlichkeit super fröhlich rüberkommst.
0: Voll. Und es kommt ja auch immer in Wellen. Das darf man ja auch nicht vergessen.
1: Ja.
0: Du hast immer Phasen, wo es mal schlimmer ist. Und genau, du empfindest aber ja teilweise doch noch was. Und es gibt auch Sachen, die noch Spaß machen. Keine Frage. Es ist ja nicht ein Dauerzustand. Mhm. Das ist nämlich auch nochmal ein Punkt, absolut.
1: Also mich hat es damals wirklich wie ein Schlag getroffen. Ich habe nicht damit gerechnet, weil ich fand mich normal. Ich hatte einen Punkt, da hat eine Freundin zu mir gesagt, also wir haben zusammen gearbeitet und ich lag auf dem Boden und sie hat gesagt, was ist mit dir? Und ich habe gesagt, ich schaffe es nicht mehr aufzustehen. Und es war wirklich, also ich hatte kein gebrochenes Bein oder mir ist der Arm abgefault oder so, sondern ich habe es einfach emotional nicht mehr geschafft, aufzustehen. Ich lag da eine halbe Stunde und konnte nicht mehr raus. Und dann hat sie zu mir gesagt, Jule, irgendwas stimmt nicht mit dir, das geht schon seit Monaten, bitte such dir Hilfe. Das war der Moment, wo ich zum Arzt gegangen bin, weil ich mich selber gar nicht so wahrgenommen habe. Und da kam dann eben raus, dass ich gar keine Lust mehr habe oder was. Also auch das ist falsch eigentlich. Ich habe gelebt, aber wie gesagt, es war mir egal, ob ich morgen noch lebe oder ob ich dann einfach nicht mehr da bin, weil ich da komplett emotionslos war. Also, das
0: mehr,
1: ist eigentlich
0: ein Überleben als Leben.
1: Ja, genau. Also das ist eigentlich das Perfide, was ich an Depressionen finde, dass man gar nicht nur tief traurig ist, sondern dass man einfach gar nicht mehr sich spürt, gar nicht mehr Emotionen spürt und sich so von allem irgendwie abschottet, ohne das jetzt so richtig zu merken. Also zumindest war es bei mir damals so. Und ich muss auch sagen, also ich habe nie Medikamente genommen, da habe ich mich gegen gesperrt. Ich bin relativ schnell in eine Therapie gekommen. Also ich musste nicht so lange suchen, es war aber so eine Übergangstherapeutin. Also ich bin in so einem großen Ärztehaus, wo eben alles Mögliche drin ist und die haben da auch relativ schnell dafür gesorgt, dass ich mit jemandem sprechen kann. Aber ich muss dir ganz ehrlich sagen, ich habe 3 Stunden gar nichts gesagt.
0: Mhm.
1: Ich bin da hingegangen, weil ich es musste. Ich war ja dann auch krankgeschrieben, aber ich habe nichts gesagt. Ich habe die einfach nur angeguckt und die hat mich zurück angeguckt, hat immer mal gefragt, wie geht's Ihnen? Und ich dachte mir, was geht sich das an? Ich bin nur hier, weil ich muss, aber ich will nicht mit dir reden. Dann bin ich aber zu der Therapeutin gekommen, bei der ich jetzt bin. Und es war irgendwie direkt so ein anderes Gefühl. Also ich hatte schon das Gefühl, dass ich einer Freundin gegenüber sitze. Also nicht einer klassischen Therapeutin, die da sitzt mit ihrem Blog und sich was aufschreibt, sondern ja, es war irgendwie wärmer. Und das habe ich in dem Moment gebraucht. Jemand, der wirklich dran, also wo ich das Gefühl hatte, es ist nicht ihre Arbeit, sondern sie möchte einfach wissen, wie es mir geht. Was mir auch geholfen hat, also natürlich, du redest erstmal am Anfang. Wie geht's dir? Warum ist es dahin gekommen? Ich wusste selber gar nicht, was mein Problem war. Mittlerweile weiß ich's, welche Faktoren dazu geführt haben. Und die hat mir halt auch geholfen, herauszukommen. Und da bin ich ihr bis heute für dankbar, weil, oh Gott, jetzt kommen in mir die Tränen.
0: Oh Mäuschen.
1: Weil ich wäre, glaube ich, nicht mehr am Leben, wenn das so weitergelaufen wäre.
0: Oh krass, ey. Also bin ich der Therapeutin auch unendlich dankbar.
1: Ja, also sie hat es auf den Punkt gebracht. Und ich habe immer noch den Satz im Kopf und den benutzen ich und eine Freundin auch relativ häufig. Man kann nicht alle retten. Und ich bin froh, dass ich gerettet wurde.
0: Deswegen muss ich auch sagen, ich bin unglaublich froh, dass du den Schritt gewagt hast, auch wenn du erst den Sinn nicht gesehen hast und da weitergemacht hast. Ich habe da auch eine unglaublich interessante Geschichte damals gehabt. Also der schwarze Hund hieß das, gibt es auch nochmal in den Shownotes. Mhm. Da wurde eben auch diese Depression als dieser schwarze Hund beschrieben, weil ich finde, dass man das dann in dem Moment auch nicht so sagen muss. Dass du eben sagen kannst, hey, der schwarze Hund ist wieder da. Das hilft einmal. Ich habe über die Arbeit damals, weil ich auch im Gesundheitsbereich mich für meine Kollegen eingesetzt habe. Morten Mies heißt das. Das ist so eine Puppe, die das eben auch noch mal ganz gut beschreibt. Dass man eben auch schon sagen kann, ich trenne das alles so ein bisschen. Ich gebe dem ein Gesicht, einen Namen vielleicht, dass das eben doch nicht ich bin in dem Moment, sondern das ist etwas, mit dem ich selber ja auch kämpfe. Das fand ich sehr interessant. Und wie gesagt, ich finde generell in bestimmten Situationen,
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0: Tabletten schon sehr hilfreich und sinnvoll. Ich habe eine andere Freundin, die sagt, dass es ihr unglaublich viel bringt für ihr ganzes Leben und sie das jetzt eben auch dann weitergenommen hat. Und ich finde das eine sehr gute Entscheidung. Da muss wirklich jeder für sich selber schauen und immer in Rücksprache mit Therapeuten und Ärzten, was in dem Moment sinnvoll ist.
1: Ja, also ich würde es auch gar nicht verteufeln, ganz im Gegenteil. Jedes Medikament hat seine Berechtigung und jeder Therapeut, der sagt, es ist jetzt sinnvoll, das zu nehmen, hat da auch irgendeinen Grund dafür. Also ich kenne auch Menschen, die Tabletten nehmen und wo ich sage, Gott sei Dank haben sie die Tabletten, weil sonst wird es anders aussehen. War halt nur für mich persönlich damals keine Option. Aber wie Nele sagt, das muss man auch mit seinem Therapeuten in dem Moment besprechen, weil umsonst schreiben die Leute einem das auch nicht auf.
0: Absolut. Aber ich glaube auch, dass gerade die Therapie, ne, diese Verhaltenstherapie unglaublich wichtig ist. Das kann einem so viel bringen. Ich habe auch ganz, ganz tolle Dinge gelernt im Sinne von, man baut sich ja auch so Strategien auf.
1: Ja.
0: Und wenn man da mal so drüber nachdenkt, ist es ganz oft so, dass diese Strategien vielleicht kurzfristig einem helfen, aber langfristig viele Dinge einfach noch schlimmer machen. Und da hat sie mir so ganz tolle Karten hingelegt, immer ne, mit Situation A und was ist denn die Strategie? Und wie bekommt man auch in bestimmte Situationen neue Strategien? Mhm. Und das ist was, was ich mir auch heute noch ganz oft zu Herzen nehme und auch denke, ja wow, so muss ich jetzt daran gehen und auch aus bestimmten Spiralen einfach wieder rauskommen.
1: Ja.
0: Und ich glaube, das ist was, was einem sehr helfen kann. Aber auch da muss ich eben sagen, man kann Glück haben und direkt an die richtige Person kommen. Manchmal dauert es einfach auch ein bisschen. Und das ist natürlich, wenn es einem eh schon nicht so gut geht, schwierig, da einfach dann dran zu bleiben. Und da hoffe ich natürlich auch, dass man ein entsprechendes Umfeld hat, was einer vielleicht unterstützen kann. Weil auch für Familie und PartnerInnen ist es natürlich wahnsinnig schwer, mit so einer Person umzugehen. Und es gibt definitiv auch Angehörigenhilfe. Mhm. Wir werden euch ganz, ganz viel hier verlinken. Und, das muss ich auch nochmal erzählen, das ist richtig lustig, ich wollte einen Account wieder suchen in Vorbereitung auf die Folge und habe nach Depressionen bei Instagram gesucht. Okay. Und, das fand ich richtig krass, da kam erstmal gar nicht die Suchergebnisseite, sondern erstmal, hey, brauchst du Hilfe? Wie geht's dir? Das und das und das und das. Und dachte ich, okay, wow, damit hätte ich gar nicht gerechnet. Mhm. Und es gibt auch ganz, ganz tolle Seiten von der Deutschen Depressionshilfe zum Beispiel. Die findet ihr auch in den Shownotes. Und ich habe dazu auch noch eine Podcast-Empfehlung tatsächlich. Und zwar Raus aus der Depression. Das ist auch von der Deutschen Depressionshilfe mit Harald Schmidt als Schirmherrn tatsächlich. Und der ist, ich hab da länger schon nicht mehr reingehört, aber der hat eigentlich die ganzen ersten Folgen moderiert. Ich weiß gar nicht, ob der das immer noch macht, aber das war auch unglaublich spannend, über was die da geredet haben. Die holen sich auch jedes Mal einen Experten da rein und holen auch ganz viele prominente Menschen damit rein, die auch ihre Geschichte erzählen. Und das finde ich auch unglaublich spannend.
1: Was ich noch empfehlen kann, also was eine Kollegin von mir geholfen hat, war, sich bei der Krankenkasse zu melden. Also die hat jetzt, glaube ich, über ein Jahr nach einer Therapeutin gesucht und hat sich bei der Krankenkasse gemeldet und die haben innerhalb von ein paar Wochen jemanden für sie gefunden.
0: Ach, und cool.
1: Wenn das jetzt bloß einfach erstmal für den Übergang ist, dass man überhaupt erstmal jemanden zum Reden hat, ob das jetzt die richtige Person ist oder nicht, ist, glaube ich, trotzdem erstmal gut, dass jemand da ist. Und dann kann man ja immer noch weitersuchen, wer könnte noch besser zu mir passen. Aber man ist erstmal irgendwo gut aufgehoben.
0: Auf jeden Fall. Und es gibt mittlerweile ja auch einige Online-Therapien. Das fällt mir auch gerade wieder ein. Da bin ich nämlich über meine Krankenkasse damals auch gekommen, dass es eben ein Projekt gab, dass man bestimmte Dinge auch online machen kann. Aber da muss ich sagen, für mich war das jetzt nichts. Das habe ich tatsächlich auch wieder abgebrochen, weil ich kann mich gar nicht mehr richtig dran erinnern, was ich da immer machen musste. Aber da sollte ich irgendwie ständig irgendwelche Berichte schreiben und so. Und da hatte ich überhaupt keinen Bock drauf. Und da habe ich gedacht so, mir geht's gerade irgendwie nicht so gut und jetzt soll ich mich da hier so mit beschäftigen? Das kann ich gar nicht. Und das hatte dann in dem Sinne einfach auch überhaupt nicht gepasst.
1: Also was ich tatsächlich, das ist aber was, was mir einfach hilft. Ich habe so ein Gefühlstagebuch. Und wenn ich halt sehe, dass ich über mehrere Wochen wie in so einer Tiefphase bin, schreibe ich meiner Therapeutin und sage, ich glaube, irgendwas stimmt gerade nicht. Können wir die Sitzung vielleicht vorschieben? Und ich mache es tatsächlich online. Also ich habe immer Online-Sitzungen, weil das für mich einfach, also es hört sich vielleicht blöd an, weil ich ja eine Single-Frau bin, aber ich habe halt ein relativ reges Privatleben und das passt mir einfach besser, dass ich mich dann abends um 8 nochmal an den Computer setze und dann mit ihr vielleicht eine Stunde rede. Deswegen, mir hilft das besser, aber ich wüsste jetzt auch nicht, ob ich Bock hätte, jeden Tag irgendein Formular auszufüllen. Also das macht es ja auch irgendwie, es ist ja was Persönliches, was diese Depression in einem auslöst und wenn das dann so bürokratisch wird, also das finde ich schon auch sehr, das macht es irgendwie komisch für mich.
0: Ja, die Hemmschwelle war dann auch groß, ne? Wenn man sich eh schon zu wenig aufraffen kann, dann sich damit auch noch zu beschäftigen. Ich glaube, du musstest das nicht jeden Tag machen, aber das war einfach was, wo ich jetzt auch gesagt habe, das passt mir so nicht und es hilft mir einfach auch überhaupt nicht weiter, weil ich glaube, man sollte dann zwischendurch dann sich bewusst auch irgendwas Schönes und dann sitzt er davor und denkst so, ja, ich kann mich eh gerade zu nichts aufraffen und jetzt muss ich mich damit auch beschäftigen und es ist gerade eh alles scheiße und das kann ich jetzt nicht. Und dadurch, dass man dann eben auch nicht mit dem Menschen direkt spricht, fehlt halt auch was. Aber der Vorteil ist, man hat das relativ sofort. Da musste man jetzt nicht warten und wenn man irgendwie das Gefühl hat, ne, besser sowas als gar nichts, kann ich das natürlich auch schon verstehen. Aber ich weiß tatsächlich auch aktuell gar nicht, ob es das noch gibt. Da muss man eigentlich wirklich mal bei seiner Krankenkasse nachfragen. Und wie gesagt, ich habe jetzt wirklich erfahren, für mich, dass es wirklich hilft, mit Menschen zu sprechen, weil man überrascht sein kann, aus welchen Ecken mit mal Hilfe kommt und eben dann sogar auch die Lösung. Und da bin ich unfassbar dankbar für und freue mich einfach, dass wir jetzt eben auch die Möglichkeit haben, darüber zu sprechen und das weiterzutragen, weil in so einem Gespräch dann aber auch diese Hoffnung wieder rauskam. Und das hat mich, also dieser Satz, ich werde mir den auch irgendwo, ich glaube, ich mache mir da auch noch T-Shirts draus, ich hänge mir den irgendwo hin.
1: Tätowieren.
0: Ja, das wäre wirklich was. Also ich bin ja nicht tätowiert, weil ich einfach denke, gut, es ist wie bei Podcasts, es bleibt nicht bei einem. Und ich könnte mich halt nicht entscheiden. Aber das ist was, was einfach so krass ist. Und das war der Satz. Und was wäre, wenn es einfach gut wird? Und dieser Satz hat so viel in mir ausgelöst in dem Moment, wo ich gedacht habe, ja, oh mein Gott, wie oft stehen wir vor diesen Lebensentscheidungen und haben Angst. Und wir sind ja, ich weiß gar nicht, ob das einfach jetzt nur so ein kulturelles Thema hier ist, immer dieses Beständigkeit und bloß nicht zu viel Wandel, weil ich glaube, in anderen Ländern wird es auch ganz anders gehandhabt. Aber das ist dieses Thema Job kündigen zum Beispiel, um wieder auf die Person aus meinem Umfeld zurückzukommen, von der nämlich auch dieser wunderschöne Satz ist. An dieser Stelle ganz, ganz liebe Grüße und ganz viele Herzen. Die hat erzählt eben, dass sie ja so unfassbar unglücklich in ihrem Job ist und hat so viel hin und her überlegt und dann auch gesagt, ja, am liebsten würde sie kündigen und sich selbstständig machen, eine Weiterbildung machen und ganzheitliche Ernährungsberatung anbieten. Und ja, das ist schön, das ist doch großartig. Und haben wir uns da länger drüber unterhalten, ne, wie das so ist, welche Möglichkeiten man da hat. Ja, tatsächlich hat sie mir abends noch geschrieben, vielen Dank für das Gespräch. Ich habe mich jetzt für diesen Kurs angemeldet.
1: Geil.
0: Da habe ich gedacht, wie geil ist das denn bitte? Das ist der Hammer. Ja. Und man soll natürlich nicht immer gleich alles über Bord werfen. Ne? Aber ich finde auch zu sagen, wenn Dinge schon mal nebenbei gehen und man diesen Wunsch hat, das zu machen, dann, keine Ahnung, go for it. Mach das. Auch nochmal, wenn ich jetzt an unser Live-Podcast mit den Rückspulhelden zurückdenke, da hatten wir auch ganz tolle Preise, unter anderem selbstgemachte Lampenschirme von der Firma LumaShape. Und das ist auch jemand, der gesagt hat, oder ne, eine Person, die gesagt hat, so komm, ich will das hier alles nicht mehr mit dem Job. Ich habe hier meine Leidenschaft und die macht wirklich wunderschöne Lampenschirme. Auch die verlinken wir. Also liebe Grüße nochmal an die Firma LumaShape. Da möchte ich gerne Werbung für machen, weil ich habe hier selber einen wunderschönen Lampenschirm bei mir auf der Fensterbank stehen. Da durfte ich mir auch das Muster und alles selber aussuchen und den hat sie dann für mich gemacht. Und ich finde das so, so toll, wenn du Menschen hast, die dann sagen, hey, komm, ich wage jetzt diesen Schritt. Was wäre, wenn es einfach gut wird? Ich gehe jetzt raus aus meiner Komfortzone und wage das jetzt. Das ist der Hammer. Keine Ahnung, eine andere Bekannte von mir, die war auch Beamtin sogar. Das war richtig heftig. Und die ist da gar nicht eigentlich wieder rausgekommen. Die mussten nachher vor Gericht und hasse nicht gesehen. Aber auch die hat sich selbstständig gemacht mit, ich weiß, also Osteopathie und ähnlichem für Pferde und Hunde, glaube ich. Und das ist so krass, was das mit Menschen machen kann. Und ich finde das mega schön.
1: Ja, es ist auch so schön, dass dann so viele positive Sachen eigentlich bei rauskommen, wenn man sich eigentlich mal mit sich so selbst beschäftigt, was brauche ich, um wieder glücklich zu sein, und dann auch einfach so mutig ist, weil das erfordert wirklich sehr viel Mut zu sagen, okay, ich schmeiß jetzt alles hin, ich mache mich selbstständig, ich mache jetzt das, was mich am Ende wirklich glücklich macht. Großer Respekt dafür.
0: Tatsächlich, und das ist mir jetzt im Nachhinein aufgefallen, habe ich sowas Ähnliches tatsächlich auch vor 3 Jahren gemacht. Ich hatte einen richtig guten, festen Job im öffentlichen Dienst in einem großen Forschungszentrum, was an sich mega geil war. Also super toller Arbeitgeber, keine Frage. Und auch von den Kollegen und ne, das war alles gut. Aber die Aufgaben waren einfach nicht meins. Und ich war unglaublich unglücklich und ich war in der Zeit tatsächlich eben auch öfter krank. Und es war so oft so schwer, überhaupt morgens aufzustehen und sagen, ich fahre da jetzt hin. Und im Nachhinein ist mir natürlich dann jetzt mit dem, was ich jetzt über mich weiß, wie Schuppen von den Augen gefallen, woran das liegt. Dass einfach dieses Arbeitsumfeld und diese Aufgaben überhaupt nicht zu meinen Bedürfnissen passen und zu dem, was ich gut kann. Und das Lustigste ist ja, dass, also ich habe wirklich dann immer nur so dieses Minimum getan. Und es hat mir die einfachsten Sachen waren so schwer. Und ich habe gedacht, das kann doch jetzt nicht sein, dass ich irgendwie den ganzen Tag dafür brauche, ein Arbeitszeugnis zu schreiben oder gar nicht anfangen konnte und gar nichts. Und ich finde es so lustig, wie du mich jetzt kennengelernt hast, weil so beschreibt mich früher, glaube ich, sonst nie jemand beschrieben. Eher wirklich dieses eher faul und
1: okay, krass,
0: sich so gar nicht aufraffen könntest. Ja, aber es liegt daran, wenn ich aber etwas habe, wo ich Leidenschaft für aufbringe, dann muss man echt aufpassen, dass man mich sogar bremsen muss, weil ich einfach zu viel mache. Und ich habe mich aus diesem festen Job und da, ne, also TVÖD, und da ich da auch schon 10 Jahre war, war ich dann auch schon in Stufe 6, was dann, ne, also finanziell und hasse nicht gesehen, mit Vorsorge später, das war natürlich alles mega. Und ich habe mich auch sehr, sehr lange einfach da nicht rausgetraut, weil ich einfach übelste Angst hatte. Und dann kam diese Stelle und ich kann gar nicht sagen. Ich hatte wahnsinnige Angst, weil das wieder was komplett Neues war. Es war befristet. Aber ich habe irgendwie den Moment gehabt, wo ich gedacht habe, jetzt oder nie. Da steht mein Name drauf. Es wird nur jetzt gesucht. Wenn irgendjemand diese Stelle hat, dann wird es dir nicht geben, weil die gibt es hier im ganzen Umkreis nur einmal, so ungefähr. Und dann habe ich mich beworben und es hat geklappt. Und ja, das ist auch super anstrengend, keine Frage. Aber ich liebe alles daran. Also vielleicht noch mal zur Erklärung. Ich bin jetzt Ehrenamtskoordinatorin, was einfach Riesenleidenschaften von mir sind. Ich kann ganz, ganz viele positive Aspekte einbringen von mir, von Kreativität, von Flexibilität. Ich habe mit Menschen zu tun, die ja auch für etwas brennen, für dieses Ehrenamt. Und ich versuche jetzt eben alles dafür zu tun, dass die ihren Job gut machen können. Und ich liebe es wirklich, auch wenn es mega anstrengend ist, weil ich bin halt vormittags erreichbar für meine Kollegen im Büro. Mit denen arbeite ich natürlich auch zusammen, aber ich bin halt auch immer nachmittags ansprechbar. Und ich habe einfach auch viele Termine abends mal oder am Wochenende. Und gut, die Leute wissen das auch, ne? Wenn ich nicht sofort antworte, das ist dann auch in Ordnung, ne? Ich weiß auch, dass es wichtig ist, sich da abzugrenzen und nicht zu viel zu machen. Aber wenn ich kann, dann möchte ich natürlich auch gerne für die da sein. Und ja, so kann ich halt auch sagen, ich habe irgendwie so meine Leidenschaft, mein Hobby zum Beruf gemacht. Ja. Oder ich habe am Anfang auch immer so gewitzelt, dass ich jetzt ja nicht mehr arbeite, sondern eigentlich ja nur noch Ehrenamt den ganzen Tag mache. Und ich glaube, das wäre auch was, wenn es so ein bedingungsloses Grundeinkommen gäbe, was ich auch noch weitermachen würde.
1: Es ist soziale Sicherheit natürlich irgendwo wichtig. Aber ich glaube, gerade so wie du gerade über deinen Job geredet hast, ich glaube, da merkt man einfach, dass man eine Leidenschaft dafür auch einfach entwickeln muss. Und wie schlimm ist es jeden Tag? Und ich sage es auch immer wieder zu meinen Kollegen, hey, wenn ihr da keinen Bock drauf habt, dann überlegt doch, ob ihr was anderes macht, weil wir sind die meiste Zeit unseres Lebens auf Arbeit. Und wie schlimm ist es, dass ich zu einer Stelle gehen muss, wo ich gar keinen Bock drauf habe? Also dann suche ich mir doch lieber irgendwas, was mich irgendwie erfüllt. Und Und das ist wirklich das Schöne auch, wenn das auch einen Teil meiner Depression ausgelöst hat, aber das ging nicht um die Arbeit an sich, sondern eher ging bei mir damals zu Corona-Zeiten los. Ich bin Erzieherin. Das hat schon damals viel mit mir gemacht und das hatte an sich nichts mit der Stelle zu tun, war dennoch ein Auslöser. Aber ich habe meinen Traumberuf gelernt und jetzt werden einige sagen, hey, letzte Woche hat sie gesagt, sie wollte Prinzessin werden. Also dass das eher unrealistisch ist, glaube ich, wollte ich nicht sagen. Aber ich bin eine von vielen Prinzessinnen auf dieser Arbeit, weil einfach, also es gibt für mich nichts Erfüllenderes, als so eine wichtige Rolle in dem Leben von so vielen kleinen Menschen zu spielen. Und es gibt für mich auch keine größere Aufgabe, als jedem Einzelnen von den Kindern zu zeigen, dass sie das Tollste auf der Welt sind, dass sie die schönsten Erinnerungen mitnehmen, die wir ihnen da irgendwie schenken können und dass jeder Tag einfach irgendwie toll ist, weil nur dann kriegt man die Liebe auch zurück. Also wir haben selten Kinder und ich glaube, das geht in vielen anderen Einrichtungen einfach auch anders zur Sache, die früh sagen, dass sie keinen Bock haben. Die meisten Kinder kommen rein, umarmen uns und wir hören auch sehr häufig, ich habe dich vermisst, obwohl wir uns den Tag davor gesehen haben. Und das zeigt mir einfach, dass ich einfach das Tollste auf der Welt machen kann und wie Nele sagt, das ist ein Beruf, in dem werde ich nie reich. Und davon, wenn ich irgendwann mal alt bin, werde ich hier in München nicht mehr leben können von dem, was ich mal an Rente kriege. Ich muss irgendwann woanders hinziehen, weil ich es mir einfach nicht leisten kann. Und trotzdem habe ich mein Leben lang das gemacht, was mich einfach erfüllt hat. Und das ist viel mehr wert als Geld.
0: Jetzt weine ich.
1: Oh nein.
0: Das hast du so unfassbar schön gesagt. Und ich bin auch unglaublich froh, dass ich weiß, hier bei uns im Umfeld ist es in den Kindergärten in Teilen ähnlich. Das ist das, was ich so erfahren habe, gerade bei dem Kontakt, den ich jetzt habe mit einigen. Und ich finde das so wahnsinnig schön, wenn man eben sieht, dass die Kinder da gerne hingehen, sich als Persönlichkeit ausleben können. Und es macht so viel aus. Mhm. Und ehrenamtlich bin ich auch genau das, was du sagst, habe ich eben auch viel mit Kindern zu tun und Jugendlichen. Man begleitet sie auf ihren Weg. Und wenn man das Gefühl hat, so ein bisschen, ja, auch positiven Einfluss zu haben, das macht was mit einem. Und gerade wenn man eben sich alle Schlagzeilen und aktuell, ne, man braucht ja nur Instagram aufzumachen, irgendwie ist alles scheiße. Und eine ganze Weile hat mich das jetzt auch so runtergezogen. Und es ist so lustig, das war auch hier ausschlaggebend mit für uns, diesen Podcast zu starten, um einfach zu sagen, wir wollen einfach auch wieder Hoffnung reinbringen. Mhm. Und ich habe auch gedacht, ja, gerade diese Kinder sind doch jetzt schon das Erste, wo wir anfangen können, dass wir sagen können, wir wollen euch Hoffnung mitgeben. Ja, wir wollen euer Leben ein bisschen schöner machen. Wir wollen euch Dinge mitgeben. Und ja, ich sage ja, das erfüllt mich und wie ich jetzt ja gehört habe, dich auch, einfach total. Und das ist einfach schön, dass wir sagen können, wir können hier in unserem kleinen Bereich doch was machen. Man fühlt sich dadurch dann auch nicht mehr so machtlos. Und deswegen kann ich auch an alle da draußen sagen, macht was, sucht was für euch, sucht euch gerne ein Ehrenamt. Wir unterstützen euch auch dabei, schreibt uns auch an, wenn ihr da irgendwie was braucht. Wir stellen Kontakte her. Ich finde es einfach so wunderschön, auch doch zu sagen, nein, es ist nicht alles scheiße. Wir können hier für uns in unserem Leben auch doch noch was bewirken.
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1: Und das ist eigentlich auch das Schönste, was du in der Therapie lernst. Es ist gerade alles schwarz und grau, aber es kommt irgendwann auch wieder ein Licht und ein Hoch auf alle Therapeuten da draußen, die einem eigentlich auch dieses Licht wieder zurückgeben im Leben. Das ist auch eine tolle Arbeit.
0: Ja, das sollte auch definitiv mehr wertgeschätzt werden. Also Leute, auch da geht gerne mit demonstrieren. Ich habe jetzt gerade wieder einen Aufruf gesehen, weil es da ja auch starke Kürzungen in dem Bereich geben soll, was mich auch wieder richtig wütend macht. Ja. Aber nein, wir wollen das dann entsprechend nicht hinnehmen. Da gibt es Möglichkeiten. Keine Ahnung, wenn euch mal irgendwie so eine Petition unter die Finger kommt, unterschreibt, geht mit demonstrieren. Sowas ist einfach wahnsinnig wichtig.
1: Ist es. Auch nicht nur für die Leute, die selbst betroffen sind, sondern auch für alle anderen, weil jeder kann dahin kommen, wo wir schon waren.
0: Absolut. Puh. Wow.
1: Da gibt es so ein schönes Batman-Zitat. Das, die Nacht ist nur deswegen schwarz, weil man sonst die Sonne nicht sieht oder das Licht nicht wertschätzen kann. Ich kann es nicht mehr genau sagen. Zitate sind ja eher so deins, aber das...
0: Ja, finde ich gut. Und es kann ja auch nicht immer nur schön sein. Das muss man natürlich auch sagen. Wenn alles immer nur schön wäre, würden wir das irgendwann auch eben gar nicht mehr wertschätzen.
1: Ja. Und ich glaube, das muss man auch noch mal sagen. Also das Ende ist nicht die Therapie oder was da währenddessen passiert, sondern es ist, es kann jeden Tag irgendwas kommen, was dich wieder runterzieht und du lernst aber damit anders umzugehen. Und das ist eigentlich auch das Tolle.
0: Oh ja, das stimmt. Und genau, auch selbst wenn die, was weiß ich, die Therapie irgendwann vorbei ist, heißt es eben ja nicht, dass man dann komplett alleine ist. Mhm. Na, das, es wird auch noch weitergehen und es wird auch immer Tage geben, wo man Rückschläge hat. Und das ist völlig normal. Mhm. Aber na, wie, genau, Jule, wie du schon sagtest, man lernt einfach auch immer mehr, damit umzugehen. Und das Schöne ist natürlich dann auch, wenn das Umfeld Bescheid weiß, gibt es auch viel mehr Möglichkeiten, gemeinsam aus sowas auch wieder rauszukommen.
1: Ja.
0: Ach, schön. Ja. So.
1: Gut.
0: Ich würde sagen, wollen wir noch mal mit irgendwas richtig Schönem hier rausgehen?
1: Auf jeden Fall.
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1: Ich hatte eigentlich ein anderes Thema vorbereitet. Dann kam gestern eine Eilmeldung auf mein Handy und ich dachte mir, oh mein Gott, ja bitte. Udo Lindenberg wird ja in wenigen Tagen 80. Ich weiß nicht, ob es der ein oder andere da draußen weiß, aber ich bin ja so ein klitzekleiner Udo Lindenberg-Fan. Und er hat gestern in so einem Interview verkündet, ja, 80 ist jetzt nicht so sexy und er wird das jetzt nicht groß feiern, aber er lädt alle auf seinen 100. Geburtstag ein. Das ist der 17. Mai 2046 und da will er mit allen dann fett seine 100 feiern und ich freue mich sehr drauf. Ja, also da treffen wir uns dann auf alle Fälle ganz groß. Ich weiß noch nicht, ob es dann in Gronau sein wird oder vielleicht am Timmendorfer Strand, wo er ja auch öfter mal auftritt oder vielleicht auch in der Walentowski-Galerie. Wir schauen mal, aber wir haben ja noch einen großen Geburtstag zu feiern, denn hier in diesem Podcast hat nächste Woche jemand Geburtstag. Wer könnte das denn sein, Mensch?
0: Ich habe keine Ahnung. Ja, aber damit würde ich euch natürlich sehr herzlich zu meinem Geburtstag einladen. Live in dieser Folge dann quasi. Finde ich eigentlich total cool, habe ich auch noch nie so gemacht und irgendwie finde ich das total schön.
1: Ja, da überlegen wir uns doch was Süßes für dich.
0: Ja. Oh, ich sage auch nicht, wie alt ich werde, dafür müsste man mich aufschneiden und die Ringe zählen.
1: Also ich lehne mich mal weit aus dem Fenster, ich glaube der 100. ist es nicht.
0: Nicht ganz. Aber das ist doch echt ein total schöner Anlass, schreibt uns doch sonst gerne mal, wie ihr so feiert. Habt ihr bestimmte Traditionen, die ihr immer an eurem Geburtstag macht, was auf gar keinen Fall fehlen darf? Oder findet ihr Geburtstage einfach doof und würdet am liebsten an dem Tag überhaupt nicht aufstehen oder so? Gibt's irgendwas, was ihr machen wollt? Oder auch wenn ihr wollt, dürft ihr mir auch einfach schon mal irgendwelche Wünsche zukommen lassen, die wir dann in der Folge besprechen. Ich freue mich auf jeden Fall auf euch und von euch zu hören. Vielleicht können wir einfach ein Stück Kuchen zusammen essen. Das wäre doch auch mega.
1: Ja, ich back was Schönes für uns.
0: Ah. Ja.
1: Beteiligt euch sehr rege. Wir freuen uns, wenn ihr uns eine Sprachnachricht schickt. Können wir ja auch überlegen, ob man die nicht vielleicht sogar dann abspielen kann.
0: Oh ja.
1: So als kleine Überraschung. Also falls sich da draußen jetzt zufällig jemand berufen fühlt zu singen, wir sind offen.
0: Ja, ihr wisst ganz genau, singen finden wir großartig. Ja. Sind wir immer dabei.
1: Genau, und dann würde ich sagen, hören wir uns nächste Woche wieder, oder?
0: Ja, ich freue mich schon. Wieder wunderschön und ich hoffe, wir starten in eine weitere Woche voller Hoffnung, guter Laune, rosa Zuckerwatte und ganz viele Einhörner.
1: Ja, bis dann.
0: Bis dann. Tschüss.

0: Doch gut, dass du das ansprichst. Ich habe mich die ganze Zeit nicht getraut, es zu sagen, aber ich finde, ich hab's perfekt gemacht.
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